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2: 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Es ist 3 Uhr.
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1: Es ist 4 Uhr.
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2: Es ist 5 Uhr.
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0: 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Es ist 6 Uhr.
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2: Es ist 7 Uhr.
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13: 8 Uhr haben wir es hier auf Absolut Germany. Ich bin Easy, ich freue mich, dass ihr mit dabei seid. Und jetzt starten wir in diesen Donnerstag bei uns rein mit einem Song, der international durch die Decke geht. Und ich bin mir fast sicher, der wird Sommersong. Ich würde es mir wünschen. Vor allen Dingen für Blumengarten und Shireen David. Das wäre doch eine geile Nummer. Jetzt hier am Start, gut genug.

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Für die deutsche Nationalmannschaft war es das mit der WM in diesem Jahr. Mal gewinnt man, mal verliert man. Ich finde es schade und es hat natürlich auch in dieser Woche so ein bisschen runtergezogen, aber so ist das eben. Es war ein faires Spiel, wir haben einfach nicht so abgeliefert, ein bisschen Unglück dabei und dann ist das eben so. Apropos WM, ich habe mich mal mit dem Jahr 1986 beschäftigt, denn in diesem Jahr war natürlich auch WM. Ich war doch noch nicht geboren, aber die WM hat in Mexiko stattgefunden und Deutschland wurde in dem Jahr Vize-Weltmeister. Sind rausgeflogen, Argentinien hat mal alles für sich gewonnen, sozusagen, sind Weltmeister geworden. Und ja, das hätte ich gern gesehen, ne? Hätte ich mir auch für dieses Jahr gewünscht, aber hey. 1986 ist bei uns hier auch in der Playlist und zwar der Künstler mit seinem neuen Song. Nur dir gehören jetzt.

Ich habe jetzt eine Nummer mit dabei, die im Jahr 2016 mal alles weggesprengt hat. Und als ich nachgeschaut habe, dass das einfach schon vor 10 Jahren war, das finde ich so krass, weil das könnte auch eine Nummer sein, die irgendwie letzte Woche released wurde. Die ist so fresh, die macht so einen Vibe, das ist unfassbar. Ich spreche von Ace-T und Bist du down? Sie ist Hamburgerin und mit diesem Song hat sie irgendwie was Neues geschaffen und der ist sogar in den USA international, also durch die Decke gegangen und man muss dabei sagen, das war ihre erste Nummer überhaupt. Und das finde ich immer krass. Jetzt auf Deutschlands Mainstage ist Ace-T mit Bist

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Alleine 170.000 Euro Unterhaltungskosten hat Raff Camora in der Vergangenheit für seine Autos irgendwie ausgegeben. Und das finde ich unfassbar. Der hatte so viele Autos, dass er die alle gar nicht benutzen konnte und auch den Überblick verloren hat. Hier und da Reisen pendeln, es war ihm einfach zu viel. Und deswegen hat er ein bisschen die Sammlung, würde ich sagen, verkleinert. Und das ist doch krass. 170.000 Euro kann er einsparen. Ich meine, das ist, ich weiß nicht, ob das bei ihm einen großen Unterschied macht, aber ich denke schon, ne? Sonst würde er es ja irgendwie auch nicht machen. Es war ihm zu viel, das muss man auch erstmal schaffen. Er schenkte auch seiner Schwester davon einen Mercedes und einen Audi. Also das ist doch toll. Und die Mutter, die hat auch einen Porsche bekommen. So, das hätte ich auch gern. Sag ich euch, wie es ist. Also das ist doch irgendwie nice. Raff Camora besitzt jetzt zwei Autos und das ist auch gut so. Hier bei uns in der Playlist ist er mit Contra K zusammen und Zeitpunkt.

Manchmal vergisst man, dass es auch andere Getränke gibt, außer Wasser und dann irgendwie eine Cola und ich weiß nicht, irgendwie diese Standardgetränke. Und wisst ihr, was ich für mich jetzt wieder entdeckt habe und was ich euch jetzt mitgeben möchte, weil sie nicht genug Aufmerksamkeit bekommt? Die Johannisbeerschorle. Johannisbeerschorle ist so lecker und ich habe jetzt eine Sucht dazu entwickelt, dass ich so viel davon trinke, eiskalt, und es rettet so ein bisschen immer meinen Nachmittag. Also ich finde es total nice. Ich habe heute auch schon eine gekauft und die steht jetzt hier auf der Arbeit im Kühlschrank. Meine Inspo, falls ihr mal wieder Bock auf was anderes habt. In unserer Playlist sind Nisi 1.9 und Karamell 1.9 mit Nisi vs. Karamell. Das ist absolut Germany und ich bin Easy. Hi.

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15: Einen schönen Donnerstag wünsche ich euch, Leute. Nice, dass ihr mit uns hier aufsteht und jeden Morgen so fleißig am Start seid. Und wenn ihr jetzt das erste Mal hier Absolut Germany vielleicht bei euch im Auto gefunden habt, dann schön, dass ihr da seid. Wir sind der Sender für Deutschrap. Bei uns gibt es so nice Künstler, die wir auf der Mainstage hier bei uns präsentieren. Und ich freue mich eben, dass wir irgendwie da sind, weil das macht kaum einer. Und deswegen schön, dass auch ihr da seid. Das ist jetzt Sam Payne hier bei uns mit So einfach.

0: Der frühe Vogel an diesem Donnerstag, der geht, oder der ist für mich, Florian, denn ich habe dich selten so früh hier bei uns im Sender gesehen.
1: Ja, hallöchen.
0: Also früher.
1: Ja, früher, ich wollte gerade sagen, hä, früher war ich jeden Tag um 5, sag mal.
0: Jetzt ist Flo natürlich am Nachmittag für euch am Start und jetzt habe ich dich entdeckt und ich dachte mir, ich muss dir eine Frage stellen.
1: Ja.
0: Es geht um eine Serie.
1: Ja.
0: Und du weißt, ich habe nicht so viele Serien geschaut in meinem Leben.
1: Ja.
0: Hat verschiedene Gründe. Hast du Four Blocks geschaut?
1: Oh, müsste ich eigentlich? Hab ich nicht.
0: Guck mal.
1: Ich weiß nicht, es ist irgendwie nie an mich gegangen und ja, es ist irgendwie, also ja, nö.
0: Hast du auch nicht geschaut, weil Ich habe das auch nicht geschaut, aber geht's dir auch so, dass viele sagen, das muss man unbedingt mal geschaut haben, gute Serie.
1: Ja, aber dann setzt der Effekt bei mir ein von so großen klassischen Serien, wo das immer alle sagen, dann schaue ich es aber nicht. Game of Thrones, keine Ahnung,
0: noch nie
1: eine Sekunde gesehen, obwohl das sogar genremäßig mir eigentlich sehr bocken könnte.
0: Ja, aber ich verstehe den Take, dass man...
1: Haus des Geldes, niemals gesehen,
0: ja,
1: Squid Game, eine Folge fand ich kacke, weil es alle gesagt haben, wie geil das ist.
0: Jetzt machen wir hier ein Fass auf.
1: Da aber bin ich raus.
0: Ich kann das nachvollziehen.
1: Ich bin da so eine Hipster-Maus, weißt du?
0: Ja, manchmal möchte man nicht so.
1: Nee.
0: Aber in Four Blocks, irgendwie ist mir das jetzt wieder in den Sinn heute gekommen, deswegen dachte ich, reden wir drüber, ist ja Waisel.
1: Waisel, ja.
0: Der ist Schauspieler auch, ich meine,
1: Ey, und ich weiß, also weil ich Ausschnitte gesehen habe, Waisel hat das gut gemacht, also Waisel macht das nicht so verkehrt.
0: Und wenn ich mir das so vorstelle, diese Serie und dann irgendwie Waisel, also es passt auch perfekt.
1: Ja,
0: so.
1: Ja natürlich, die Besetzung ist auch gut.
0: Und ich glaube, ich muss die jetzt mal anfangen, weil ich möchte unbedingt auch sehen, wie Waisel das macht hier.
1: Ja, dann sag's mir danach, wie es war.
0: Wir können auch zusammenschauen.
1: Auch nett!
0: Boah.
1: Mittagspause, schön immer vor Blogs gucken dann.
0: Wäre ein Ding.
1: So.
0: So. Wenn ihr irgendwas von diesen Serien geschaut habt, könnt ihr euch gerne mal reinmelden. Wir würden uns freuen. 0160 4800706 und hier macht er jetzt erstmal Musik, der Waisel.
1: Der Waisel.
0: Mit seiner neuen Nummer Emiliana.
1: Wunderschöner Name übrigens.
0: Finde ich
1: toll.
0: Finde ich auch toll.
1: Wow.

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1: 12 Jahre lang haben die Fans damals auf dieses Album gewartet. Also das ist unfassbar, wenn ich mir das heute vorstelle. Künstler releasen so viele Songs. 12 Jahre? Ich weiß nicht, ob das noch stattfindet. Die Rede ist jetzt hier von ASD. Das sind Afrob und Samy Deluxe. Und 2015 hatten die sozusagen ihr Comeback mit dem zweiten Album. Und das hat 12 Jahre gedauert. Und die erste Single davon von diesem Album habe ich jetzt. Legendär, populär hier auf Absolut Germany. Das ist Deutschlands Mainstage.

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Lasst es euch gut gehen an diesem Donnerstag. Wir sind an eurer Seite. Und vielleicht treibt ihr wieder Apache, auch jetzt noch Sport. Oder ihr lasst es ein bisschen ruhiger angehen heute. Also ich muss sagen, ich habe mir jetzt vorher noch keine Pläne gemacht. Und das ist auch manchmal gar nicht so verkehrt. Hier ist jetzt für euch am Start Chapo 102. Ein bisschen anders als sonst, finde ich. Für immer ist das.

Film aus dem Jahr 1995 ist die Inspiration für den nächsten Song. Zumindest ist da eine Textzeile drin. Es geht um den Film, habe ich übrigens nicht gesehen, vielleicht ja ihr, Hass oder in Originalsprache La Haine. Und dieser Film, der hat am Anfang oder diese so einen berühmten Satz und der geht, bis hierher lief's noch ganz gut. Und dann, ne, geht's weiter. Und dieses, bis hierhin lief's noch ganz gut, das hat sich BAC genommen und einfach mal einen Liebessong daraus gemacht. Hat nichts mit dem Film zu tun, nur die Inspo ist daher. Und wie sich das Ganze anhört, das hören wir jetzt. Der Song heißt Sturzflug auf Absolute Germany.

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14: 10 Uhr sagt meine Uhr und deswegen schön, dass ihr da seid. Ich freue mich, dass wir diesen Donnerstag verbringen und irgendwie diese Woche so ein bisschen entspannter angehen lassen. Ich muss auch sagen, ey, diese Hitzewelle in Deutschland, die hat mich auch auseinandergenommen. Ich muss erstmal wieder ein bisschen runterkommen und deswegen genieße ich das gerade, dass man einfach mal so ein bisschen auch nichts macht. Vielleicht geht euch das auch so, je nachdem, was ihr heute so vorhabt. Hier am Start und der Plan, der läuft immer, ganz egal welche Temperatur, Rin mit Exit Through the Gift Shop jetzt für euch.
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0: Ich habe so eine liebe Sprachnachricht hier bei uns ins Studio bekommen. Das ist die 0160 4800 706 vom lieben Nalia aus Nürnberg. Und er sagt, ey, immer egal, wo ich die Chance habe, da erzähle ich von euch.
1: Ich erzähle in meiner Schule von euch. Ja, auch bei mir zu Hause in der Familie sind alle recht begeistert von euch.
0: Schön, dass du da bist und dass du uns weiterempfiehlst. Das finde ich ja total süß. Und deswegen gehen Grüße an dich raus. Schön, dass du mit dabei bist. Leute, schickt doch auch mal eine Sprachnachricht rein. Wo hört ihr uns? Wo habt ihr uns entdeckt? 0160 4800 706.

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0: ist Deutschlands Mainstage und da haben wir immer jede Woche eine Newcomer der Woche. Und in dieser Woche ist es Ruby. Sie kommt aus Augsburg, lebt aber mittlerweile in Berlin und sie hat einen absoluten Party-Vibe. Das hört man auch in ihren Songs. Übrigens, das ganze Interview von montags 20 Uhr könnt ihr nachhören und zwar auf absolutradio.de. Und Ruby, sag mal, was würden wir jetzt in deinen Handy-Notizen finden, wenn wir stöbern würden?
1: Also das, was man in meinen Notizen am öftesten findet, ist wahrscheinlich irgendeine Einkaufsliste, irgendeine To-Do-Liste oder Songideen. Davon habe ich auch ganz viele in den Notizen. Also ich habe zum Beispiel so random Sachen, zum Beispiel Mario Kart ist so ein Ding, finde ich irgendwie geil. Hatte ich auch schon mal einen Song drüber geschrieben. Oder so irgendwas mit meinem Stage-Time oder irgendwie so. Also es sind so banale Wörter, die ich einfach in meine Notizen schreibe und mir denke, irgendwie fände ich es geil, darüber einen Song zu schreiben.
0: Das kann ich nachvollziehen. Bei mir sieht es auch ähnlich aus, ohne die Songideen. Aber manchmal kommen einem trotzdem so Wörter und Zeug und dann muss man es halt irgendwo hinschreiben. Ruby ist jetzt hier am Start auf Absolut Germany mit Room Room.

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Jazik habe ich jetzt für euch in der Playlist auf Deutschlands Mainstage. Und Jazik finde ich, wenn man sich den mal so ein bisschen optisch anschaut, dann hat der einen crazy Bart. Also schaut ihn euch mal auf Social Media an oder ihr googelt ihn einfach. Der hat unten nur so einen Kinnbart. Aber nicht irgendwie so, ich weiß gar nicht, wie man das nennt, dass es quasi vom Mund so runtergeht, sondern nur unten so die kleine Kinnpartie, so als würde man irgendwo reingedippt sein. So sieht das aus. Und das finde ich special, das habe ich noch nie gesehen. Erinnert mich so ein bisschen an den Grafen. Aber hey, ich finde es irgendwie nice. Er hat sich dafür entschieden und ja, vielleicht ist das ja der neue Trend in diesem Jahr. Ich weiß noch nicht. Hier bei uns ist er mit Klatsch.

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Ich habe mich mal ein bisschen mehr mit dem neuen Song von Sahide beschäftigt. Hi, ich bin Easy, ihr seid hier bei Absolut Germany, das ist Deutschlands Mainstage. Und ihr neuer Song heißt Sweet 16, weil sie jetzt 16 Jahre alt geworden ist. Und auf diesem Song, den habe ich gleich für euch, da merkt man, sie ist selbstbewusst, aber sie freut sich auch, dass sie älter wird. Sie sagt ganz klar, wer sie ist. Und ich habe mir das Musikvideo angeschaut und meine Güte, da wird sowas von aufgetischt, da sind pinke Ballons, da kommt sie mit dem Helikopter angeflogen, da ist ein Pool, da ist eine Party, das ist so fett. Also ich glaube, keine andere 16-Jährige feiert so, außer sie ist rich. Und Sahide ist wirklich, also man sieht auch, die braucht ihre Leute um sich immer noch seit Tag 1 an der Seite, ihr Manager, Serda Abi und auch im Video. Also das lohnt sich auf jeden Fall mal anzuschauen, macht ganz viel Spaß. Hier ist sie bei uns mit ihrem Song, das ist sie, Sahide, Sweet 16.

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13: 11 Uhr haben wir es. Hi, schön, dass ihr mit dabei seid an diesem Vormittag. Und mich würde interessieren, hier auf Absolut Germany, wann fängt der Vormittag an? Was ist es für euch? Also haben wir jetzt noch Vormittag? Ist das schon Mittag? Gibt es da so krasse Abgrenzungen? 0160 4 800 706 ist die Nummer zu uns direkt ins Studio. Ich bin Easy und ich würde mich über eure Nachricht freuen.
14: Nichts

emotionalen, ruhigen und etwas verliebten Boys haben wir jetzt hier am Start. Finch und Bowser auf Deutschlands Mainstage. Die haben eine neue Nummer zusammen rausgebracht. Die heißt Mit einem Auge zu. Und ich finde, die wirken auf jeden Fall sehr entspannt, verliebt, denken an ihre Chaya und sind irgendwie so total in so einem Traum irgendwie ein bisschen drin. Die Vibes geben die mir. Also was ganz anderes. Und die Kombi, die gefällt mir auch gut. Lasst uns reinhören. Der ist neu. Finch und Bowser mit einem Auge.

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das ist jetzt ein Full-Circle-Moment hier auf Absolut Germany, weil wir gerade Juju hatten und jetzt rüber zu Freundeskreis gehen und ihr euch jetzt denkt, wo ist da der Full-Circle-Moment? Passt auf, Juju droppt ja gerade Song nach Song und die hat sich jetzt an ihrem neuen Song inspiriert vom Freundeskreis und jetzt habe ich die hier in der Playlist Freundeskreis. Deswegen der Full-Circle-Moment, checkt ihr? Also ich weiß nicht, ich finde es schön. ANNA jetzt für euch auf Deutsch.

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Moment, wenn man sein Handy entsperrt und dann zack, ist im Kopf so eine Leere und man dachte sich, wo wollte ich denn jetzt hin? Ich habe das so oft und mich nervt es. Hi, ich bin Easy hier auf Absolut Germany und manchmal, da bin ich einfach so vergesslich und dann frage ich mich in solchen Momenten, was wollte ich jetzt und warum ist das passiert? Handy entsperrt und keine Ahnung mehr, was ich machen wollte. Lasst uns lieber Musik hören, denn das macht einfach mehr Spaß, als am Handy zu sein. Hier sind Raf Cavora und Kontra K mit Zeitpunkt.

Ich bin euch ehrlich hier auf Absolut Germany. Immer wenn ich Glasperlen spiele, lese, sehe, höre, weiß ich nicht, ob die beiden ein Paar sind oder dann doch Geschwister. Und ich hatte den Talk hier erst vor ein paar Tagen und ich dachte mir, das muss ich nochmal aufgreifen, weil immer wenn ich das lese, bin ich mir nicht sicher. Ich habe es natürlich jetzt nochmal extra vor einer Minute für euch recherchiert. Die sind ein Liebespaar. So, merken wir uns jetzt, oder? Ich vergesse es immer wieder, also schauen wir mal. Glasperlenspiel schlagen in diesem Jahr einen neuen Sound ein. Und die nächste Nummer ist hier draußen, die ist neu bei uns. Und ich bin gespannt, wie ihr die findet. Ich finde, man hört einen kompletten Wechsel. Und es ist erstmal ein bisschen gewöhnungsbedürftig fürs erste Hören, falls ihr den jetzt zum ersten Mal hört. Denn es ist was ganz anderes, so kennen wir die gar nicht. Und ich hätte die auch gar nicht erkannt, aber ich finde es echt cool. Bin gespannt, was noch kommt. Kann mir alles jetzt mittlerweile vorstellen. La Lisa heißt die Nummer und

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16: Hallöchen, einen schönen Donnerstag wünsche ich euch. Ich bin Easy hier um 12 Uhr und ich freue mich, dass ihr mit dabei seid. Gleich habe ich nämlich einen OG-Song mit hier in der Playlist. Celine mit Tränen aus Kajal. Boah, Gänsehaut. Irgendwie so eine geile Nummer, die gibt's gleich. Vorher jetzt Montez und Sido mit Glück.

0: Morgen ist wieder New Music Friday hier auf Absolut Germany. Das machen wir jeden Freitag, denn immer in der Nacht heute, also immer Donnerstag auf Freitag, kommen neue Songs und wir spielen sie euch extra im Radio, weil wir wissen wollen, was geht in Deutschrap ab, wer hat ein Feature und wer kommt da so ganz Underdog-mäßig. Das checken wir jeden Freitag und wir schauen vorab aber immer schon, wer teast was, was können wir sehen. Und Bad Moms J, ne, die bringt in diesem Jahr noch ein Album raus und die droppt morgen ihre nächste Nummer. Oh mein Gott heißt die, freue ich mich drauf. Hören wir dann ab 8 Uhr rein und vorab jetzt heute gibt es diese hier, denn die ist auch neu, erst vor kurzem rausgekommen, noch gar nicht so lange her. Und die ist auch mit auf dem neuen Album, Hello Kitty. Bad Moms J ist das auf Absolut Germany, auf Deutschlands Mainstage.
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einer meiner Favorite Songs of all time. Den habe ich jetzt in der Playlist hier auf Absolut Germany. Kitschkrieg, Trettmann, Gringo, UFO 361 und Jill.

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Jetzt in der Playlist für euch habe ich einen Song, der eher ungewöhnlich ist, weil er echte Bläser in dem Song enthält. Und das ist natürlich auch das, was so auffällt und was ich feiern und deuten mit Versprich mir. Und diese Bläser, die sind echte Bläser. Und zwar, das sind die Miracle Horns aus Amsterdam. Und die haben diese komplette Horn-Session sozusagen eingespielt. Ich finde, das hört man, das gibt einen Vibe. Achtet mal drauf. Jetzt am Start für euch.

Legenden aus den 2000ern habe ich jetzt am Start, denn sie haben neue Musik. Und zwar ein ganzes Album. Hört doch mal rein, wenn ihr Fans von Afrob und Ferris MC seid. Und den gleichnamigen Song, Ein Fall für zwei, so heißt das Album und auch der Song jetzt, den habe ich in unserer Playlist. Das ist Absolut Germany auf Deutschlands Mainstage jetzt für euch. Afrob und Ferris MC mit Ein Fall

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18: 13 Uhr haben wir es. Ich bin Easy und ich freue mich, dass ihr da seid. Wir schauen schon mal ein bisschen auf morgen, denn ab 8 Uhr heißt es wieder New Music Friday bei uns. Und Chivo bringt morgen auch eine neue Nummer raus, die ich dann natürlich für euch habe, logisch. Und vorher hören wir die hier. Das ist Aperol Spritz.
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In der Mittagspause so ein kleines Workout schadet keinem, oder? Falls ihr Bock habt, jetzt mitzumachen. Also ich springe jetzt hier durchs Studio, kann ich euch versprechen. DJ Tomic und Flair sind das mit Jump Jump auf Absolut Germany. Ich bin Easy, hi. Nummer 1.

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hauen auch einen Song nach dem nächsten raus, die beiden. Fajan und Dolten, die habe ich jetzt für euch am Start hier auf Deutschlands Mainstage. Das sind sie mit ihrem neuen Song, Kann es so für immer sein. Und ich finde, das ist ein unnormaler Ohrwurm und das schaffen die immer wieder.

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15: Punkt 14 Uhr haben wir es. Welcome, meine Chias und Achs. Schön, dass ihr dabei seid hier auf Deutschlands Mainstage, Freunde. Lineup ist wie immer crazy. Fettes Brot, Legacy mit dabei. I Liver am Start. Und wir gehen rein mit Jazikio.

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Das ist Deutschlands Mainstage. Freunde, und hier auf Deutschlands Mainstage ist alles made in Germany. Beziehungsweise auch hier und da mal made in Österreich. Freunde, wir wollen nicht so sein. Genau wie die nächste Nummer. BAC für euch am Start aus Österreich für ganz Deutschland. Das ist eine neue Nummer. Das ist Sturzflug. Ich bin Flo und wünsche euch einen wunderschönen Donnerstag. Kuss.

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an der nächsten Nummer. Hier auf Deutschlands Mainstage geht aktuell kein Weg dran vorbei. Hi Freunde, ich bin Flo, ihr Absolute Germany. Das ist euer Donnerstag und ich habe jetzt hier für euch am Start

dass diese Pieps-Stimme Shirin David sowieso blöd. Es geht natürlich um Kitschkrieg zusammen mit Blumengarten und Shirin David. Gut genug. Bekommt unfassbar viel Liebe, aber auch echt viel Hate, das Teil. Und es ist, egal wie, man kann es nicht denyen, eine unfassbar große Nummer. Deshalb, wir gehen rein. Ich mag es brutal gerne, bin ich ehrlich. Kitschkrieg zusammen mit Blumengarten und Shirin David. Das ist gut genug hier

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13: Jezerski, Punkt 15 Uhr, was hier auf Absolut Germany auf Deutschlands, Deutschlands Mainstage. So ist es richtig, Freunde. Ja, heute ist heiß, für mich ist auch schon 6. Stunde, Freunde. Aber wir gehen rein, wir schaffen es, wir halten gemeinsam durch. Apache 207, wieso tust du dir das an gleich dabei? Sasa mit dabei mit Pornstar und rein geht's mit Raf Camora und Contra K. Das ist Zeitpunkt.

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Oh, ich liebe das. Ich liebe das, wenn in Songs ein bisschen geraged wird, wenn man ein bisschen die Emotionen rauslässt und einfach ein bisschen sauer ist, Freunde. Und genau diese Nummer habe ich hier für euch mitgebracht von Esther Graf, obwohl die, wenn man sie sieht, irgendwie so eine süße kleine Maus ist und viel Musik von ihr auch so ein bisschen mausig klingt. Aber das ist nicht mausig, das ist atzig, das ist Pirouetten hier auf Absolut Germany. Wir gehen rein, Mann.

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Ganz locker, easy und mit genau der gleichen Leichtigkeit geht's hier auf Absolute Germany weiter mit Sam Payne auf Deutschlands Mainstage mit am Start mit So einfach.

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Ja, Happy Birthday nachträglich. Geht raus an die großartige Sahide. Ist jetzt einfach straight up 16 geworden. Und das mit in dem Alter schon über 8 Millionen TikTok-Follower mit ewigen Songs in den deutschen Charts. Mit weit über 700.000 Followern auf Instagram. Die Frau hat einfach mit 16 so viel mehr geschafft als alle, die sie haten. Sie hier für euch auf Absolute Germany natürlich im Lineup mit dabei, mit ihrem quasi im Birthday-Song mit Sweet 16.

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17: Punkt 16 Uhr und was hier auf Absolut Germany. Freunde, welcome. Schön, dass ihr da seid. Schön, dass ihr dabei seid auf Deutschlands Mainstage, Freunde. Und das Line-Up, wie immer, crazy. Apache 207 mit im Gepäck. Jazik featuring Shindy am Start gleich. Und rein geht's mit dem großartigen Rin straight aus Bietigheim Bissingen aus Baden-Württemberg für ganz Deutschland mit Exit Through the Gift Shop.
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10 nach 4 haben wir es. Hier auf Absolut Germany, Freunde. Und in der Schule haben wir doch schon gelernt, dass der Künstler vom lyrischen Ich zu trennen ist. Also nur weil ein Künstler sagt in einem Song, ich meinte nicht sich, sondern das lyrische Ich, ein fiktives Ich. Und ich hoffe, das ist Finch und Bowser auch bewusst mit einem Auge zu. Es geht straight up 3 Minuten drum über Koksen, über Drogen nehmen beim Autofahren. Das machen die beiden natürlich selber hoffentlich nicht. Sondern hier beide Hände ans Lenkrad, Blick auf die Straße, angeschnallt, immer zu. Und wenn ihr das macht, oder wenn ihr denkt, Koksen beim Autofahren wäre was Nices,

der GOAT, der Greatest of All Time, Esser, hier auf Absolut Germany für euch am Start. Das ist Kool Savage mit dabei auf Deutschlands Mainstage, da, wo der GOAT hingehört. Das ist deine Mutter.

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passt, wenn ich zumindest auf den Wetterbericht gucke, zu den allermeisten Teilen Deutschlands. Aber auf jeden Fall passt zu diesem Rekordsommer hier auf Absolut Germany. Hab jetzt Chivo für euch am Start. Sollte bei euch gerade nicht Sommergewitter am Start sein, sondern schön die Sonne scheinen, ihr vielleicht sogar schon Feierabend haben, mit Blick aufs Wochenende gerichtet in der Sonne auf eurem Balkon mit einem orangenen Getränk in der Hand, dann ist das

Freunde, hier auf Deutschlands Mainstage auf Absolute Germany mit einem Heavy-Ass-Line-Up. Chiago gleich am Start. Bad Chief wartet schon. Raf Camora und Dardan machen sich bereit mit Machpapier. Und das hier ist Adrian auf Absolute Germany auf Vermiss.

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20: Punkt 17 Uhr und was hier auf Absolut Germany auf Deutschlands Mainstage, Freunde. Welcome. Schön, dass ihr da seid. Schön, dass ihr am Start seid. Ich hab gleich 0,1099 für euch mit dabei. Schön, smooth, sommerlich mit Cider. Aaron am Start mit OK Tanz und rein geht's mit Materia, der Mann aus Rostock. Für ganz Deutschland am Start mit 9 Leben, 1 übrig.
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Ihr hört Absolut Germany. Hi, ich bin Flo. Schön, dass ihr da seid. Schön, dass ihr am Start seid. Das ist der Weg in euren Feierabend. Das ist Deutschlands Mainstage. Und auf der jetzt für euch gleich am Start Rin und Reezy mit deren neuen Nummer Wach.

0: Freunde. Jetzt habe ich euch hier auf Absolut Germany jemand ganz Neuen mitgebracht.
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0: Jeden Montag ab 20 Uhr laden wir uns hier auf Absolut Germany, Deutschlands beste Newcomer, für unsere Bühne frei Newcomer Show ein. Wir machen die Bühne frei für Künstler, die sich diese Bühne definitiv verdient haben. Und diese Woche war bei uns Ruby zu Gast. Und Ruby, Real Talk, guck mal, bei mir als Radiomoderator, meine Handynotizen sind voll mit irgendwelchen Ideen, mit irgendwelchen Sachen, die mir so einfallen. Und ich denke so, ah ja, was finden wir, wenn wir bei dir in deine Handynotizen reingucken?
3: Also das, was man in meinen Notizen am öftesten findet, ist wahrscheinlich irgendeine Einkaufsliste, irgendeine To-Do-Liste oder Songideen. Davon habe ich auch ganz viele in den Notizen. Also ich habe zum Beispiel so random Sachen, zum Beispiel Mario Kart ist so ein Ding, finde ich irgendwie geil. Hatte ich auch schon mal einen Song drüber geschrieben. Oder so irgendwas mit meinem Stage-Time oder irgendwie so. Also es sind so banale Wörter, die ich einfach in meine Notizen schreibe und mir denke, irgendwie fände ich es geil, darüber einen Song zu schreiben.
0: Ja, okay, also ähnlich bei uns. Freunde, ich würde sagen, wir checken jetzt mal die Musik von Ruby aus. Wir gehen rein. Sagt nicht ich, so heißt der Song. Das ist Ruby, unsere Newcomerin der Woche hier auf Absolut Germany. Die ganze Folge könnt ihr natürlich auch über unsere App nachhören. Und das ist ihre Nummer. Wir gehen rein.

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Ich glaube, mit der nächsten Nummer spricht die Wienerin so dem ein oder anderen Menschen in diesem Alter komplett aus der Seele. Ellie Preis gleich für euch am Start mit ihrer Nummer 20 und irgendwas. Und es beschreibt so ein bisschen diese loste Phase von Menschen zwischen 20 und 30, zwischen

zwischen Party machen, Geld ausgeben, Behutsamkeit und Achtsamkeit, zwischen Party machen und Kinder kriegen. Genauso diese loste Lebensphase, die ganz, ganz viele da draußen, gerade glaube ich, heutzutage verspüren. Elli Preis spricht uns aus der Seele. Hier ist sie auf Absolut Germany mit 20 und irgendwas.

Was geht ab, Party People? Das ist absolut Germany. Das ist Deutschlands Mainstage. Ich habe jetzt Pascha Nim gleich für euch im Line-Up mit dabei, mit Prada Sport, Kitschkrieg natürlich am Start und mit Bad Chief geht's weiter. Das ist absolut Germany. Das ist euer Donnerstagnachmittag.

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18: Punkt 18 Uhr ist hier auf Absolut Germany. Freunde, welcome. Hi, mein Name ist Flo. Das ist euer Donnerstagabend. Schön, dass ihr dabei seid. Schön, dass ihr am Start seid. Wir gehen rein hier auf Deutschlands Mainstage. Gleich mit Forti, gleich mit Zartmann und Montez und Sido sind auch mit dabei. Mit Glück. Wir

nächste Nummer hier auf Absolute Germany ist ein absoluter Vibe. Voll aufgeladen, sommerlich, mit Nostalgie to the fullest. Und ja, zwangsläufig fühlt man sich da irgendwie ein bisschen zurückversetzt, ein bisschen abgeholt in eine Zeit, in der Corona noch ein Bierchen war. Sommer 2018, die neue Nummer von Benno hier auf Absolute Germany, auf Deutschlands Mainstage natürlich für euch.

Jetzt auf Absolut Germany. Vier absolute Deutschrap-Pioniere am Start. Vier Männer, die Deutschrap zu dem gemacht haben, was es heute sind, maßgeblich beeinflusst haben, maßgeblich geprägt haben. Absolute Legenden auf dem Beat. Das ist Absolut Germany und das sind die fantastischen vier hier auf Deutschlands Mainstage mit Ernten, was wir säen.

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called, aber es wird irgendwie wahr. Was geht ab, Freunde? Ihr seid Absolute Germany, mein Name ist Flo und hab gleich Chiago für euch im Start. Und Chiago gerade wirklich auf einer wilden Techno-Sidequest unterwegs. Gut, dass Chiago auf Techno-Beats Rap macht. Das macht er ja schon die ganze Zeit und es ist ja erstmal nichts Neues. Dann kam aber Chiago mit Geld raus, die Nummer habe ich gleich für euch im Start, wo das dann auf einmal so Rap X Dubstep war. Dubstep ewig nicht gehört. Danach kam Chiago mit Spring raus, einfach Rap auf... ja, Jump-Style-Beat irgendwie. Und da habe ich gecallt, ich glaube, der Mann geht jetzt einfach diese ganzen Techno-Genres, diese Sub-Techno-Genres durch und guckt einfach, alles klar, auf welche Techno-Beats kann ich noch so rappen. Und jetzt hat er eine neue Nummer angeteasert. Das ist dann jetzt nicht normaler Techno, das ist dann jetzt nicht Dubstep, das ist nicht Jump-Style.

Game einfach völlig auf die Spitze. Wann das Teil droppt, ist noch nicht bekannt gegeben. Vielleicht schon morgen, dann checken wir es natürlich im New Music Friday ab. Vielleicht nächste Woche, dann Freunde, nächste Woche im New Music Friday auf Absolute Germany dabei. Ihr wisst es, bei uns seid ihr immer mit neuesten Releases perfekt ausgestattet. Und jetzt ist er hier mit Dubs.

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quasi gerade eben um 16 Uhr die Beach Stage auf dem Splash abgerissen. Nizzy 1.9 und jetzt hier auf Absolute Germany auf Deutschlands Mainstage noch am Start. Zusammen mit Karamell 1.9 bzw. versus Karamell 1.9. Das ist 1.0.1.9 straight aus Berlin für ganz Deutschland hier am Start. Nizzy versus Karamell. Mein Name ist Flo und ich wünsche euch einen wunderschönen Donnerstagabend.

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11: Punkt 19 Uhr haben wir es hier auf Absolut Germany. Welcome, das ist Deutschlands Mainstage. Mein Name ist Flo, ich sag Buongiorno. Gut, für Buongiorno ist vielleicht jetzt um 7 hier ein bisschen spät. Aber Freunde, wir gehen rein in die Musik. Marjan und Megalo zusammen mit Schmidt gleich für euch. Absoluter Banger, monoton. Jazik mit am Start und rein geht's. Smooth, locker, easy, nonchalant mit Sam Payne und so

Oh, sag ich ehrlich, fiese Nummer jetzt hier auf Absolute Germany. Hi, mein Name ist Flo, schön, dass ihr dabei seid. Für alle, die demnächst in den Urlaub fahren vielleicht, absolut perfekt. Macht euch eine super Vorfreude auf den Urlaub. Alle, die gerade erst aus dem Urlaub kommen oder das alles noch ein bisschen dauert, bis man Urlaub hat oder vielleicht auch gar nicht wegfahren. Ja, die Nummer macht ein bisschen Sehnsucht. Das ist Green hier auf Absolute Germany zusammen mit Finch. Das ist Koh Phangan.

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0: hier auf Absolute Germany, auf Deutschlands Mainstage, gehen jetzt ein paar Grüße raus an alle Hamburger da draußen, auch an den lieben Johnny aus Hamburg-Rotenburgs Ort. Wir schreiben hier gerade auf der Absolute Germany Line miteinander. Geht um was völlig anderes, aber liebe Grüße gehen raus an alle Hamburger. Straight aus Hamburg für ganz Deutschland, hier für euch am Start, die Beginner. Jesus, Gentlemen, das ist Ahnbar, absolut ahnbar hier auf Deutschlands Mainstage.
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0: quasi schon hier kleines Warm-up für mich. Hab jetzt gleich für euch Chivo am Start mit Aperol Spritz. Und heute, also in einer halben Stunde geht's für mich auch los, ist hier die große Absolut Germany, Absolut Radio firmeninterne Sommerfeier, wo vielleicht so, ich sag ehrlich, auch der ein oder andere verköstigt werden könnte, schön in der Sonne. Wenn ihr gutes Wetter habt, Freunde, genießt es. Wenn es bei euch hier gerade Sommergewitter ist, genießt es auch. Fenster auf, Türen auf, ein bisschen durchlüften. Wir gucken, dass es nicht reinregnet. Freunde, wir machen weiter. Hier auf Absolut Germany gleich Skirt Cobain, Mark Forster und Chiago am Start. Schwarzer Toyota BHC mit am Start. Und genau, die Nummer haben wir schon besprochen. Chivo, Aperol Spritz.
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0: Es geht direkt weiter hier auf Absolut Germany an eurem Donnerstagabend mit einem Mann mit unfassbarer Stimme. Wir machen weiter hier auf Absolut Germany mit JBS. Du fehlst!
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2: 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Es ist 20 Uhr.
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2: Es ist 21 Uhr.
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0: 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Es ist 22 Uhr.
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2: Es ist 23 Uhr.
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1: Es ist 0 Uhr.
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3: Es ist 1 Uhr.
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0: 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Es ist 2 Uhr.
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